0: Hey, ist es doch nicht da. Ja, haben wir da noch durch.
1: Dann haben wir da noch durch. Weißt du?
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